0: Schau mal, das sind Frauen in Barcelona. Die lernen, wie man schießt. Blaue Arbeiteranzüge. Mhm. Das ist die Uniform der Miliz.
1: Scheint, als hätte dein Kapp einen ausgeprägten Instinkt für schöne Frauen, ne?
0: Nein, das sind meine Fotos.
1: Ja, stell dir vor, du wirst angehalten. Stell dir vor, irgendwer...
0: Dann hättest du meine Arbeit nie gesehen. Was hältst du davon, ne?
1: Du bist gut.
0: Ah ja?
1: Du bist so mutig.
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3: Avete decifrato?
4: Sì, signore.
3: Eccola qua. Oh, bravo, bravo. Come avete potuto decifrare questo paradigma?